0: Hausmeister, meine Haushofmeister, sie suche ich im ganzen Hause.
1: Womit kann ich dienen? Muss allerdings bemerken, dass ich pressiert bin. Die Vorbereitungen zur heutigen großen Assemblée im Hause des reichsten Mannes von Wien, wie ich meinen gnädigen Herrn wohl betiteln darf.
0: Ein Wort nur! Ich höre soeben, was ich allerdings nicht begreifen kann.
1: Und das wäre?
0: Und was mich in erklärliche Aufregung versetzt.
1: In Kürze, wenn ich bitten darf.
0: Dass bei der heutigen festlichen Veranstaltung hier im Palais nach der Opera-Serie meines Schülers kaum traue ich meinen Ohren noch eine weitere, und zwar gleichfalls sozusagen musikalische Darbietung in Aussicht genommen ist, eine Art von Singspiel oder niedrige Posse in der italienischen Buffo-Manier. Das kann nicht geschehen.
1: Kann nicht? Wieso?
0: Darf nicht!
1: Wie beliebt?
0: Das wird der Komponist nie und nimmer gestatten.
1: Wer wird? Ich höre gestatten. Ich wüsste nicht, wer außer meinem Gegenherrn, in dessen Palais sie sich befinden und ihre Kunstfertigkeiten heute zu produzieren, die Ehre haben, etwas zu gestatten, geschweige denn anzuordnen hätte.
0: Es ist wieder die Verabredung. Die Opera-Serie Ariadne wurde eigens für diese festliche Veranstaltung komponiert.
1: Und das ausbedungene Honorar wird nebst einer munifizenten Gratifikation durch meine Hand in die ihrige gelangen.
0: Ich zweifle nicht an der Zahlungsfähigkeit eines steinreichen Mannes.
1: Für den Sie samt Ihren Eleven Ihre Notenarbeit zu liefern, die Auszeichnung hatten. Was dann steht noch zu Diensten?
0: Diese Notenarbeit ist ein ernstes, bedeutendes Werk. Es kann uns nicht gleichgültig sein, in welchem Rahmen dieses dargestellt wird.
1: Jedennoch bleibt es meinem gnädigen Herrn summo et unico loco überlassen, welche Arten von Spektakel er seinen hochansehnlichen Gästen nach Vorsetzung einer feierlichen Kollation zu bieten gesonnen ist.
0: Zu diesen die Verdauung fördernden Genüssen rechnen Sie demnach die heroische Oper Ariadne.
1: Zuvörderst diese, danach das für Punkt 9 Uhr anbefohlene Feuerwerk und zwischen beiden die eingeschobene Opera Buffa, womit ich die Ehre habe, mich zu empfehlen.

0: finden euer Gnaden im Amsel-Servinetta. Sie ist bei der Toilette. Ich werde anklopfen.
1: Lasse das sein und gehe zum Teufel!
0: Das ist die Sprache der Leidenschaft, verbunden mit einem unrichtigen Objekt.

0: ach so, die sind aber jetzt dort, wo ich auch hin sollt und wo ich gleich sein werd, anstatt mich da mit ihnen aufzuhalten.
1: Wo ist das?
0: Bei der Tafel.
1: Jetzt? Eine Viertelstunde vor Anfang meine Oper bemessen?
0: Wenn ich sag bei der Tafel, so meine ich natürlich bei der herrschaftlichen Tafel, nicht bei Musikantentisch.
1: Was soll das heißen?
0: Aufspielen tun Sie! Capito singt also für Sie, derzeitig zu sprechen.
1: So werde ich mit der Demoiselle die Rolle der Leone bedienen.
0: Hier ist nicht die Demoiselle drin, die Sie suchen. Diejenige Demoiselle aber, die hier drin ist, ist für Sie ebenfalls nicht zu sprechen.
1: Weißer werde ich mich, wenn in meine Oper singt, ist für mich jederzeit zu sprechen.

0: Menschen Mut dazu, da hat er Lung für seinen Markuskopf.
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1: Mein Wertester!
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1: Leichter Schnickel schreit, Papi, ich bin gern was aufnotiert. 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
1: Erst nach Europa kommen wir daran. Es wird keine kleine Mühe kosten, die Herrschaften.

0: kannst jetzt nicht eintreten, sie ist beim Frisieren.
1: Wer ist dieses Mädchen?
2: 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Und was die Einfälle anlangt, so steckt in meinem linken Schubsatz mehr Melodie als in dieser ganzen Ariadne auf Naxos.
1: Wer ist dieses entzückende Mädchen?
0: Umso besser, wenn sie dir gefällt, es ist die Zerbinetta. Sie singt und tanzt mit vier Parten, das lustige Nachspiel, das man nach deiner Oper gibt.

0: Ihnen allen habe ich eine plötzliche Anordnung meines gnädigen Herrn auszurichten.
1: Ist schon geschehen. Wir sind bereit, in 3 Minuten mit der Oper Ariadne anzufangen.
0: Der gnädige Herr haben sich nunmehr wiederum anders besonnen.
1: Es soll also nicht mit der Oper begonnen werden.
2: Was ist das?
0: Um Vergebung? Wo ist der Herr Tanzmeister? Ich habe einen Auftrag meines gnädigen Herrn für Sie beide.
1: Was wünscht er von mir?
0: Mein gnädiger Herr, belieben, das von ihm selbst genehmigte Programm umzustoßen.
1: Jetzt, im letzten Moment? Das ist doch ein starkes Stück.
0: Umzustoßen und folgendermaßen abzuändern.

0: Übergebung. Die Tanzmaskerade wird weder als Nachspiel noch als Vorspiel aufgeführt, sondern mit dem Trauerstück Ariadne gleichzeitig.
1: Ah, ist dieser reiche Herr besessen?
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0: Es ist genau so, wie ich es sage. Wie Sie es machen werden, das ist natürlich Ihre Sache.
1: Unsere Sache?
0: Mein gnädiger Herr, ist der für Sie schmeichelhaften Meinung, dass Sie beide Ihr Handwerk genug verstehen, um eine solche kleine Änderung auf 1-2 durchzuführen. Es ist nun einmal der Wille meines gnädigen Herrn, die beiden Stücke, das Lustige und das Traurige, mit allen Personen und der richtigen Musik, so wie er sie bestellt und bezahlt hat, gleichzeitig auf seiner Bühne serviert zu bekommen.
1: Warum gleichzeitig?
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0: Und zwar so, dass die ganze Vorstellung deswegen auch nicht einen Moment länger dauert, denn für 9 Uhr ist ein Feuerwerk im Garten anbefohlen.
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0: Es ist wohl nicht die Sache meines Gegenherrn, wenn ein Spektakel bezahlt, sich auch noch damit abzugeben, wie es ausgeführt werden soll. Seine Garn ist gewohnt, abzuordnen und seine Anordnungen befolgt zu sehen. Zudem ist mein gnädiger Herr schon seit 3 Tagen ungehalten darüber, dass in einem so wohl ausgestatteten Hause wie das seinige ein so jämmerlicher Schauplatz wie eine wüste Insel ihm vorgestellt werden soll und ist eben, um dem abzuhelfen, auf den Gedanken gekommen, diese wüste Insel durch das Personal aus dem anderen Stück einigermaßen anständig staffieren zu lassen.
1: Das finde ich sehr richtig. Es gibt nichts Geschmackloseres

0: Um Vergebung, aber ich bitte sich höchlich zu beeilen. Die Herrschaften werden sogleich eintreten.
1: Ich weiß nicht, wo mir der Kopf steht, wenn man zwei Stunden

0: Beine einem so vernünftigen Vorschlag solch übertriebene Schwierigkeiten entgegensetzen?
1: Meinen Sie im Ernst, es ließe sich machen?
0: Nichts leichter als das. Die Oper enthält Längen, gefährliche Längen. Man lässt sie weg. Diese Leute wissen zu improvisieren, finden sich in jede Situation.
2: Wenn er uns hört, begeht er selbst Mord.
0: Fragen Sie ihn, ob er seine Oper lieber heute ein wenig verstümmelt hören will.

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Ich rufe ihn des Zerbinetta. Wir erklären in zwei Worten die Handlung. Sie ist eine Meisterin im Improvisieren, da sie immer nur sich selber spielt. Findet sie sich in jeder Situation zurecht. Die anderen sind auf sie eingespielt. Es geht alles wie am Schnürchen.

0: auszudrücken.
1: Wir wollen's abwarten, was wir aber nicht abwarten wollen.
0: Wo verhältst du mich?
1: Für einen zückendes Mädchen, dessen Beziehungen zu mir dringend eine Überlegung bedürfen.
0: Nun geschenkt! Und außerdem hier zwei Schritte von der Wohnung der Prinzessin.
1: Ach, Wohnung, es ist eine Höhle. Sehr viel, sie hat kein Fenster.
0: Ich glaube, du wärst wirklich fähig.
1: Zweifle nicht zu allem.

So, schweig, Spötter. Ihre strahlenden Offen, hört sie meine Verse, gebe ich entschieden den Vorzug.

0: Als auf der Musik schläft sich's am besten.
1: In solchen Händen liegt unser Schicksal.
0: 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Ohne mich sind eure Werke totes Papier.
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0: reif verstanden sie unterhält und ergötzt auch den einfachen Mann.
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0: 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Vergebens wartet man auf die Arien. Sie klingen alle wie Rezitative.
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0: Er schreibt für sein Volk.
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0: Er lässt Gewürzcreme und Seifensieder auftreten. Wie steht es bei uns? In fernste Druiden-Vergangenheit taufen unsere Dichter zu Türken und Persern in die Propheten der Liebe. Schweift ihre Fantasie. Soll das bewegen? Das Volk bleibt kalt und wendet sich ab. Es will auf der Bühne leibhaftige Menschen von Fleisch und Blut und nicht Phantome.
1: Du spielst für die Welt.
0: Nein, die Truppe bevorzugt Leichtwertgeschwenke. Wir spielen nur Rufes. Ein geistreiches, heiteres Vaudeville oder eine Opera-Buffa versprudener Laune. In der Komödie weibliche Grazie
1: zum Entzücken der älteren Kavaliere.

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steht vor deiner Musik. War sie wirklich so schön? Schade, schade, ich habe sie verschlafen.

sie kommen. Schnell dort in den Saal die Bühnen zu ordnen und alles zur Probe vorzubereiten. Jetzt beginnt meine Arbeit. Regie, versteht, das ist mein Betrieb. Regie, das Geheimnis. Sprechende Gäste, mimischer Ausdruck.

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1: Der gefürchtete Kritiker erhebt seine Stimme.
0: Du liebst Musik, wie gefällt dir Flamme?

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1: Wohl möcht ich.
0: Doch du kannst nicht, ich sah es heute.
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0: dir der Dichter dir sagen, Olivier Stück ist vortrefflich.
1: Ein so eifriges Lob, mein skeptischer Bruder, die schöne Mittlerin, die du erwartest, ihr genau.

0: zu spielen macht mich befangen. Denn heute sind die Rollen vertauscht. 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
1: 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Und es dich das Vorteil bequem ich erzählen.
0: Spottel, Schwester, du wirst zwiefach umwarmen. Fort, du wem neigst dich zu?
1: Ich will nicht denken, nur lauschend genießen.
0: Frau Gräfin, wohin führt der Weg?
1: Der eure, Herr Graf, führt zum Abenteuer.
0: Heute ein gnädiger Blick für den einen, morgen ein

0: Bühne ist fertig, wir können beginnen. Das Programm für die Geburtstagsfeier der gnädigen Gräfin ist entworfen. In edlem Wettstreit wollen wir uns überbieten. Da ist die berauschende Sinfonie unseres jungen Flammers.
1: Hans ein Drama,
2: indem ich die Rolle des Liebhabers spiele.
3: Als feuriger Schwärmer, was hält?
0: Und schließlich ein Opus aus meiner Werkstatt.
1: Wahrscheinlich wieder ein dramatisiertes Proverb mit eingelegten Armen.

0: verrat lieber Inhalt und Titel.
1: Ein düsteres Geheimnis.
0: Ihr erhabenste Bilder, das schönste Ballett, Aussänge der italienischen Oper, werden Sie diesmal hören, Stimmen, Frau Gräfin, Sie würden staunen. Ihre perlenden Läufe,

0: so spricht nur der Neid. Der Erfolg entscheidet all meine Verse, wir hören auf die Worte, wo Töne siegen. Da ist sie, ich eile sie zu begrüßen. Sie ist doch gekommen, du hast es erreicht.
1: In guter Tragödie,
0: deine Sekretose brechen.
2: Könnte sie auch singen, wäre sie unwiderstehlich.
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0: Andromache, Selma, bin ich.

0: durchaus eine Sache der Inspiration. Verehrt Clairon, der heutige Morgen ließ hier noch ein schönes Sonett zufliegen. Sein Stück ist fertig, hier das Manuskript.
1: So machen Sie uns doch mit der jüngsten Eingebung unseres Dichters bekannt, lieber Graf, und geben Sie uns dabei gleich eine Probe Ihres rhetorischen Talentes.
0: Aus Begeisterung für den Autor, wie Sie über die Grenzen dieses Talentes nicht länger im Unklaren lassen.
2: Ihr geht, entließ euch schon die Macht, die euch an meine Spur gebunden. Der Weg, der euch herangebracht, ist er so leicht zurückgefunden? Dies Auge, das auf mir geruht, in Glück erfülltem, stillen Feuer, sprüht blitzeschnell vor Übermut nach unruhvollem Abenteuer.
3: Ich geh, doch da ich gehen muss, den Feind im Streite zu erreichen, entbiet ich euch zum Abschiedsgruß der ungeteilten Treue Zeichen, der Seele Glut zum sichern Pfand, ein liebend Herz zum Angebinde und wahre Kopf mir nur und Hand, das schnell und stark ich überwinde.
2: Doch bunte Welt, bewegt und groß, entrückt euch abgelebten Zeiten.
3: O Göttin, nur in euren Schoß wird Kampf und Sieg mich heimgeleiten.
2: Wie rasch nach anderem ihr verlangt, Begier ist Nahrung dem Vergessen. Vor dem, wonach ihr sehnend bangt, verblasst, was liebend ihr besessen.
3: Welch Bangen, Sehnen, welch Begehren verglimmte nicht im Flammenschein, den ihr entfacht.
2: Das sollt ihr schwören und lasst des Schwurs mich Zeuge sein.
3: Kein anderes, das mir so im Herzen loht. Nein, Schöne, nichts auf dieser ganzen Erde, kein anderes, das ich so wie dich begehrte und käm von Venus mir ein Angebot. Dein Auge beut mir himmlisch süße Not und wenn ein Aufschlag alle Qual vermehrte, ein anderer Wonne mir und Lust gewährte, zwei Schläge sind dann Leben oder Tod. Und trüg ich's fünfmal 100.000 Jahre, erhielte außer dir, du Wunderbare, kein anderes Wesen über mich Gewalt.

0: Vatersaal ist hell erleuchtet, folgt mir, ihr Freunde. Du bleibst, mein Saatgefühl, verbietet mir, die Augen zu erlauben, deiner sinnlichen Einrichtung seine Stücke zugegen zu sein. Harre und vertraue.
1: Schon küsst ihn die Muse.
0: Ungehemmt und ohne Fetzen sei das Waldemar.

0: er deklamierte eindringlich und recht natürlich.
1: Aber in eurem Theaterstück drückt seine Gefühle für die Angebetete wahrhaft erschöpft aus.
2: Der Vortrag des Grafen war eine Improvisation an eine falsche Adresse. Gestattet, dass ich den Missbrauch wende.
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0: 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Und wenn ein Aufschlag alle Qual vermehrte, ein anderer Wonne mir und Lust gewährte, zwei Schläge sind dann Leben oder Tod. Und trüg ich's 5 × 100.000 Jahre, erhielte außer dir, du Wunderbare, kein anderes Wesen über mich Gewalt. 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

0: der Inspiration.
1: Mein Sonett, mein schönes Nest.
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0: Königin Arthur sogleich auf der Probe sein Einverständnis zu einer Kürzung. Ein genialer Strich aus meiner Feder bringt deinem Stück verblüffende Wirkung.
1: La Roche als Chirurg, nun wird's gefährlich.
0: Das Kind deiner Muse ist wohl gebaut, nur ein armes
1: Tier. Ich kenne deinen Vorschlag, du schneidest ein Stück ab und die Hand ist weg.

0: Wir werden die Schokolade hier im Salon einnehmen.
1: Welch köstliche Begegnung! Sie ist reizend, bezaubernd.
0: Nur flüchtig, es gefällt mir.
1: Sie lobte meinen Vortrag

0: es wird ja lustig. Was gab denn anders?
1: Die Huldigung des Dichters.
0: Das Sonett aus dem Drama.
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0: Es bewegte dein Herz.
1: Nicht sehr.
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0: cupo, charmant meine Schwester als Muse.
1: Erstaunen und spotte, triff du, lieber Bruder, deine Wort.
0: Warte, ich bleibe beim Wort.

0: Das Schlaf war eingeschlafen.
1: Ein schlechtes Zeichen für dein Drama.
2: Er schläft immer.
0: Und der Graf deklamiert.

süße Schokolade wird uns erquicken. Und nun, verehrte Frau Gräfin, während wir nach den Anordnungen Ihrer Regie diese Schokolade schlürfen, eine kleine Abwechslung für Auge und Ohr, eine Tänzerin.

Leckerli, ich fand sie beim Rekorde. Oh. Er hielt sie bei sich verborgen. Im richtigen Moment gelang es mir mit List, sie zu entführen. Sie wird jetzt in meiner Ballettschule erzogen.

0: Soll zwischen uns nur für alle Zeit feindseliges Schweigen herrschen?
1: Ein sprießlicher Dialog dürfte nicht mehr aufkommen.
0: Umso wahrscheinlicher dürfte ein solcher sehr bald zwischen dem Grafen und dir beginnen.
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